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0: Hallo Nachbar, wie geht's? Dieser Arschloch. Krank geschrieben oder was? Ein Urlaub machen, okay. Wenn krank geschrieben nicht sofort seine Chef anrufen und sagen, diese Rasenmähen und krank geschrieben. Aha, Urlaub, Urlaub, schön, schön. Muss auch mal sein, oder? Ich heute auch Urlaub haben. Ich auch Urlaub haben. Ich würde gerne Kaffee trinken, aber keine Zeit heute, muss einkaufen gehen. Wirklich, sonst, ich sage immer bei meiner Frau, schade mit Nachbarn, selten Kaffee trinken. Lieber Scheiße essen, als mit dem Kaffee trinken. Aber nächstes Mal trinken Nachbarn. Kein Problem, gerne, gerne.
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Hallo Jungs, hier ist der Alex. Schöne Grüße aus Ungarn. Sende ich den hörend und nachher versuche ich mal eine Stimme der Gegenwart zu interviewen über den heutigen Besuch in Kaptalantoti. Also bis demnächst.

So Leute, das ist einmal noch einmal ein Test, weil ich einfach mal wissen möchte, wie diese Live-Übertragung am effektivsten funktioniert und wie man das am besten hören kann. Aber wie ihr hört, wir nähern uns dem Ziel. Bis bald.

Ja, so allmählich kriege ich die Technik tatsächlich in den Griff und kann dieses System über Smartphone sehr gut bedienen.

0: So, hier habe ich gerade durch Zufall die Monika bei der Hand. Mit der Monika waren wir heute in Capdelantroti. Monika, wie hat es dir gefallen?
1: Super, jetzt habe ich gerade mal den Mund voll, weil ich habe ja den ganzen Tag nichts zum Essen bekommen.
0: Natürlich hat sie sich in der Toffifee in den Mund gesteckt, aber so ist das immer, wenn man
1: Aber
0: den Interview führt. Bitte.
1: nur die Weißen.

0: So, jetzt sind wir hier in einem Restaurant in Salakaos. Ich hocke hier neben der Monika. Was hast du dir ausgewählt?
1: Hähnchenbrust mit was? Speck umwickelt und
0: Hähnchenbrust mit Speck umwickelt und Frischkäse. Na, dann schauen wir mal, wie das schmeckt. Wir werden euch darüber informieren. Bis später. Ciao.